0: Unterirdischen gewöhnen.
1: Das ist natürlich. Es ist ja so tief.
0: Ich dachte schon, wir werden den Eingang gar nicht finden.
1: Da ist er.
0: Er scheint ganz ohne Bewegung.
1: Vielleicht ist er tot.
0: Ihr meint es?
1: Das müssen wir benutzen und gleich ans Werk gehen. Wir haben keine Zeit zu verlieren.

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1: Oh nein, es ist nur so kalt hier.
0: So nachher fort. In der Weite wird schon warm werden.

0: Erwacht.
1: Erwacht, sagst du?
2: Nun, ihr habt wenig einige Augenblick geruht.
3: Geruht? Wie fertig ruht.
0: Gott, diese Stimme, er ist's.
3: Saget mir endlich, Heimat, wer ist Gouverneur dieses Gefängnisses?
2: Der Gouverneur dieses Gefängnisses ist Don Pizarro.
3: Pizarro? Er ist's. Dieser Verbrechen ist zu entdecken, Mann. Saget mir endlich einmal, wer ist Gouverneur? Langsam verschmachten. Aus Barmherzigkeit. Gib mir nur einen Tropfen Wasser. Das ist ja so wenig.
2: Das ist nicht verloren, was ich verschaffe. Alles, was ich euch anbieten kann, ist ein Rechtsfeind.
0: Da ist er, da ist er.
3: Wer ist das? Was ist das?
2: Ist mein Schließer. Du bist ja ganz in Bewegung.
0: Würde es nicht sein, Meister Rocco, ihr selbst.
2: Das ist wahr. Dein Mann hat so eine Stimme.
0: Jawohl, sie trifft.

Um der zunehmenden Verhärtung der Menschen zu begegnen, hatte der Geschäftsmann Jonathan Jeremiah Peachum einen Laden eröffnet, in dem die Elendesten der Elenden jenes Aussehen erhielten, das zu den immer verstockteren Herzen sprach. Der Morgenchoral des Peachum.

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0: Text.
1: Tief im Herzen so groß feiert der Bandit Mackie Messer seine Hochzeit mit Polly Peachum.
2: Kann nicht einer mal was singen, was Ergötzliches? Ich verlange ja keine Oper hier, aber irgendwas, was nicht bloß aus Fressen und Zotenreißen besteht, hättet ihr schließlich vorbereiten können.

0: mine. Oh.
1: Kärglich.
2: Meine Herren, wenn keiner etwas vortragen will, dann will ich selber eine Kleinigkeit zum Besten geben. Und zwar werde ich ein Mädchen nachmachen, das ich einmal in einer dieser kleinen 4-Penny-Kneipen in Soho gesehen habe.

Und der Penny wird genommen und das Bett wird gemacht. Es wird keiner mehr drin schlafen in dieser Nacht. 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

0: arme Keith hat meine Tochter unter dem Vorwand der Verehelichung aus dem elterlichen Hause gelockt. Bevor die Woche herum ist, wird man ihn aus diesem Grunde an den Galgen führen, den er verdient hat. Mach dich fertig, wir gehen zu dem Sheriff von London. Frau Peachum, du gehst nach Turnbridge.
1: Zu seinen Huren.
2: Meine Liebe lasse ich mir nicht raus.
1: Noch ein Wort und du kriegst eine Ohrfeige.
2: Die Liebe ist aber doch das Höchste auf der Welt.
3: Erstes Drei-Groschen-Finale.

0: Mackie Messer nimmt Abschied von seiner Frau, um vor seinem Schwiegervater auf das Moor von Highgate zu fliehen.
1: Ach, Mac, reiß mir nicht das Herz aus dem Leibe. Bleibe bei mir und lass uns glücklich sein.
2: Ich muss mir ja selber das Herz aus dem Leibe reißen, denn ich muss fort und niemand weiß, wann ich wiederkehre.
1: Es hat so kurz gedauert, Mac.
2: Hört es denn auf?
1: Ach, gestern hatte ich einen Traum. Da sah ich aus dem Fenster und hörte ein Gelächter in der Gasse. Und wie ich hinaussah, sah ich unseren Mond. Und der Mond war ganz dünn wie ein Penny, der schon abgegriffen ist. Vergiss mich nicht, Mac, in den fremden Städten.
2: Sicher vergesse ich dich nicht, Polly. Küss mich.

0: Jetzt zieht die Königin in dieses London ein. Wo werden wir am Tag der Krönung sein?
1: Die Krönungsglocken waren noch nicht verklungen, und Mackie Messer saß bei den Huren in Turnbridge.

Meine Damen, lange bevor mein Stern über dieser Stadt aufging, lebte ich in den dürftigsten Verhältnissen mit einer von Ihnen. Jenny, die mir die liebste war von den Mädchen.

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Ihr Herren, urteilt jetzt selbst, ist das ein Leben? Ich finde nicht Geschmack an alledem. Als kleines Kind schon hörte ich mit Beben, nur wer im Wohlstand lebt, lebt angenehm.

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0: McKeith wird durch die Liebe eines anderen Weibes aus dem Gefängnis befreit.
1: Du gemeiner Schuft, du! Du glaubst also, ich weiß nichts von der Geschichte mit Fräulein Peachen?
2: Wo ist mein Mann? Oh, Mac, da bist du ja. Schau doch nicht weg. Du brauchst dich nicht zu schämen vor mir. Ich bin doch deine Frau.
1: Was hast du mir denn da ausgesucht?
3: Komm heraus, du Schönheit von so hoch. Zeig doch mir mal deine schönen Beine.
2: Bitte sehr.
3: Ich möchte auch.

0: meinst du die?
1: Man will ja auch mal was Schönes sehen. Und man sagt, so schön gibt es nur eine.
0: Du Dreckhaufen, selber Dreckhaufen.
1: Ich soll ja auf meinen Mann solch einen Eindruck machen.
0: Sollst du das, sollst du das?
1: Ja, der kann.

Diese Dame kennt mich noch nicht. Meinen Gin wird sie nicht trinken, damit sie nachher mit ihrem Mäcki lustig sein kann.

0: Macheath ist entkommen. Peachum rüstet zum Aufbruch. Durch eine Demonstration beabsichtigt er, den Krönungszug zu stören.
1: Als der ägyptische König Ramses II. Gestorben war, ließ sich der Polizeihauptmann von Ninive bzw. Kairo irgendeine Kleinigkeit gegen die untersten Schichten der Bevölkerung zu Schulden kommen. Die Folgen waren schon damals fürchterlich. Der Krönungszug der Thronfolgerin Semiramis wurde, wie es in den Geschichtsbüchern heißt, durch die allzu lebhafte Beteiligung der untersten Schichten der Bevölkerung zu einer Kette von Katastrophen. Die Historiker sind außer sich vor Entsetzen, wie furchtbar sich Semiramis ihrem Polizeihauptmann gegenüber benahm. Der Herr sei mit Ihnen, Brown.
0: Zweites Drei-Groschen-Finale.

0: Morgen, Brown.
1: Jetzt wird durchgegriffen, Herr Bettlers Freund. Ich räuchere einfach Ihr ganzes Nest aus und sperre alles ein wegen Straßenbettels. Da kannst du was lernen. Was ist denn das?
0: Das Lied von der Unzulänglichkeit. Kennen Sie nicht? Da können Sie was lernen.
2: Der Mensch lebt durch den Kopf. 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
1: Sie sagen wahrscheinlich, die Polizei wird mit uns armen Leuten fertig werden. Aber wie wird es aussehen, wenn anlässlich der Krönung 600 arme Krüppel mit Knütteln niedergeschlagen werden müssen? Schlecht würde es aussehen. Ekelhaft sieht es aus. Zum Übelwerden ist es.

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1: Mackie Messer, der abermals zu Huren gegangen ist, ist abermals von Huren verraten worden.

0: Ruf aus der Gruft.
1: Die Stimme, die um Mitleid ruft, Leckis liegt hier nicht unterm Hagedorn, nicht unter Buche, nein, in einer Gruft. Ihr Herr verschlug ihn, das Geschick ist torn. Gebt Gott, dass ihr sein letztes Wort gehört, die dicksten Mauern schließen ihn jetzt ein. Fragt ihr denn gar nicht, Freunde, wo er sei? Ist er gestorben, kocht euch euer Wein. Solange er aber lebt, steht ihm noch bei, wollt ihr, dass eine Marter ewig sei? Jetzt kommt und seht, wie es ihm dreckig geht. Jetzt ist er wirklich, was man Pleite nennt, die ihr als oberste Autorität nur eure schmierigen Gelder anerkennt. Seht, dass er euch nicht in die Grube fährt. Ihr müsstet gleich zu Königin und in Haufen und müsstet mit ihr über ihn versprechen, wie Schweine eines hinterm anderen laufen. Ach, seine Zähne sind schon lang wie Rechen. Wollt ihr, dass seine Marter ewig währt?
0: Ballade, in der Macheath jedermann Abbitte leistet.

0: Verehrtes Publikum, wir sind soweit und Herr McKeith wird aufgehängt. Denn in der ganzen Christenheit, da wird dem Menschen nichts geschenkt. Damit ihr aber nun nicht denkt, das wird von uns auch mitgemacht, wird Herr McKeith nicht aufgehängt, sondern wir haben uns einen anderen Schluss ausgedacht. Damit ihr wenigstens in der Oper seht, wie einmal Gnade vor Recht ergeht. Und darum wird, weil wir es gut mit euch meinen, jetzt der reitende Bote des Königs erscheinen.
1: Drittes Drei-Groschen-Finale.